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2: Aktuell gibt es noch keine Meldungen im Grossraum Zürich, Zürich-Oberland und rund um den Zürichsee an diesem Donnerstagmorgen. Wenn ihr aber etwas seht, was wir nicht haben, dann gebt es doch kurz durch auf gratis Verkehrshotline 0800 und 3x60. Vielen Dank und ich wünsche weiterhin ganz eine gute Fahrt. Es ist jetzt 5 vor 5.
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2: Man startet noch bewölkt in den Tag, innen nachher soll es zum grossen Teil sonnig werden. Am Nachmittag sind aber trotzdem Tröpfli oder Regengüsse möglich. Aktuell messen wir in der Stadt Zürich die Dietikon und Rapperswil 9 Grad. Morgen ist es wieder sonnig mit Regen am Nachmittag.
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3: Einen wunderschönen guten Morgen, auch wenn es draußen vielleicht noch nicht so schön ist, nehme ich euch jetzt gerade mit in die 90er Jahre an einen wunderschönen Strand, das zusammen mit der KJ&I. Und wir machen euch wach mit 80er Rock von Bon Jovi. So kann der Donnerstag starten.
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Das ist euer Donnerstagmorgen mit Radio Zürichsee. Wir bringen Abwechslung in euren Tag mit einem 2000er. Und dann gibt es noch die 90er-Klang von der Cher und 80er-Sound von der Lisa Stansfield. Wunderschönen guten Morgen.

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1: Immer noch freie Fahrt an diesem frühen Morgen. Wenn ihr aber etwas seht, meldet ihr uns auf die Gratis-Verkehrshotline 0800 und 3x60. Kommt weiterhin gut und unversehrt an eurem Ziel an. Noch 4 Minuten, dann ist es 5:30.
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1: Mit dem Manuel Mückler. Guten Morgen. 6 Personen haben sich gestern bei 2 verschiedenen Frontalkollisionen zu Birmersdorf verletzt. Am frühen Abend hat ein Lenker Kontrolle über seinen Sportwagen verloren und ist mit einem Auto von 2 Frauen und 2 Kindern kollidiert. Die 4 Insassen vom zweiten Auto haben verletzt ins Spital müssen. Kurze Zeit später hat ein 69-Jähriger mit seinem Auto einen 32-jährigen Lenker getroffen. Der 32-Jährige hat schwer verletzt ins Spital müssen, der 69-Jährige ist leicht verletzt worden. In Schweizer Innenstädten expandiert Gastronomie, aber Non-Food-Läden gehen zurück. In den letzten 16 Jahren ist der private Konsum um fast ein Viertel gestiegen, der stationäre Handel aber nur um gerade mal 4%, heisst es in einer Studie von Wüst und Partner. Das ist vor allem am Online-Handel und veränderten Konsum der Personen geschuldet. Donald Trump sieht eine Einigung im Nahostkrieg, droht am Iran aber weiter mit Bombardements. In einem Interview mit dem Sender PBS ist laut dem US-Präsident in den nächsten Tagen eine Lösung möglich. Sollte es aber kein Deal geben, hat er vehement droht. Der Iran hat Bericht über eine Einigung zurückgewiesen. Laut dem Sender CNN werde Teheran den pakistanischen Vermittler heute eine Antwort zu einem Verhandlungsvorschlag übermitteln.
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1: Man startet noch bewölkt in den Tag hinein, nachher sollte es zum grossen Teil sonnig werden. Am Nachmittag sind trotzdem aber einzelne Regengüsse möglich. Aktuell messen wir in der Stadt Zürich und Zürich 9 Grad, in Freitag sind es 8 Grad. Morgen ist es wieder sonnig mit Regen am Nachmittag. 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

Auch heute interessiert eure Meinung und da geht es ums Zugfahren hier bei Radio Zürichsee. Gerade letztens haben einem Mitarbeiter von uns passiert, als er im Zug gehockt ist, hat der Passagier schräg gegenüber seine Schuhe abgezogen und die Füße auf der Bank gut da. Findet ihr das legitim? Ist ja in Ordnung, wenn man das macht. Oder sagt ihr, nein, geht gar nicht. Oder gehört ihr zu denen, die sagen, hey, wenn du eine Zeitung oder so drunter tust, dann ist es okay. Eure Meinung via WhatsApp-Sprachnachricht direkt ins Studio auf 079 255 71 71. Guten Morgen miteinander.

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1: Morgenverkehr im Grossraum Zürich. Es stockt vor dem Gubristunnel Richtung St. Gallen. Durch das auf der Westumfahrung ab Urdorf Nord. In der Region Obersee haben wir eine Warnung. Achtung, A3 Chur Richtung Zürich. Zwischen der Verzweigung Reichenburg und Lachen besteht Gefahr wegen Tier auf der Fahrbahn. Allen unterwegs ganz gute und sichere Fahrt. Alle Verkehrsmeldungen im Detail jederzeit online auf radiozürichsee.ch oder in der Radio Zürichsee App. Es ist jetzt 5:05.
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2: Mit dem Manuel Mückler. Zwei verschiedene Unfälle haben gestern in Birmersdorf insgesamt 6 Verletzte gefordert. Vor dem 5 Uhr Abend hat ein Mann mit seinem leistungsstarken Sportwagen extrem beschleunigt und die Kontrolle über sein Auto verloren, wie die Kantonspolizei Zürich schreibt. Der Automobilist ist auf die Gegenfahrbahn geraten und frontal mit einem anderen Auto kollidiert. 2 Frauen im Alter von 32 und 65 sowie 2 Kinder im Alter von 6 und 11 sind dabei leicht bis mittelschwer verletzt ins Spital gebracht worden. Am späteren Abend, kurz vor 8 Uhr, ist ebenfalls in Birmersdorf ein 69-Jähriger aus noch ungeklärten Gründen auf die Gegenfahrbahn gekommen. Dort ist er mit dem Auto von einem 32-Jährigen kollidiert. Der Fahrer vom korrekt gelenkten Auto hat schwer verletzt ins Spital müssen. Der 69-Jährige hat leichte Verletzungen erlitten. Schweizer Innenstädte verlieren immer mehr Non-Food-Läden. Während Gastronomie und Dienstleistungen expandieren, gehen die restlichen Läden zurück. Das zeigt eine heute veröffentlichte Studie von Wüst und Partner. Innenstädte würden sich damit immer stärker von Einkaufsorten zu Erlebnis- und Aufenthaltsräumen entwickeln. Seit 2010 ist der private Konsum in der Schweiz um mehr als 22% gestiegen. Die Umsätze im stationären Handel sind aber im gleichen Zeitraum um nur 4% auf. Wichtigste Gründe dafür sind vor allem der Wachstum vom Onlinehandel, aber auch veränderte Konsumgewohnheiten. Der US-Präsident Donald Trump sieht das Kriegsende, droht aber weiter. In einem Interview mit dem Sender PBS hat er gesagt, dass eine Einigung in den nächsten Tagen möglich sei. Sollte aber kein Deal zustande kommen, müssen wir den Iran gemäss seinen Aussagen weiter in Grund und Boden bombardieren. Der Iran hat unterdessen Bericht über eine Einigung zurückgewiesen und gesagt, wir prüfen einen US-Verhandlungsvorschlag. Gemäss dem Sender CNN werde der Iran heute Antwort an die Pakistan Vermittler übergeben. Gleichzeitig hat Israel das erste Mal seit der Waffenruhe einen Luftangriff auf die pro-iranische Hisbollah-Miliz in einem Vorort von der libanesischen Hauptstadt Beirut ausgeführt. Zum Sport Fußball. Paris Saint-Germain steht im Champions League-Final. Der Titelverteidiger PSG spielt im Rückspiel auswärts gegen den FC Bayern München 1:1 und sichert sich mit einem Gesamtscore von 6:5 den Finaleinzug. Im Final der UEFA Champions League trifft PSG am 30. Mai zu Budapest auf den FC Arsenal.
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2: Wir starten noch bewölkt in den Tag. Nachher soll es zum grossen Teil sonnig werden. Am Nachmittag sind lokal Tröpfchen möglich. Aktuell messen wir in der Stadt Zürich, Urdorf und Wesen 9 Grad. Morgen ist es wieder sonnig mit einzelnen Regengüssen am Nachmittag.
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1: Einen wunderschönen guten Morgen. Wir liefern die Energie für den Tag. Das mit einem 90er-Hit von Meredith Brooks. Und dann gibt es Filmmusik aus den 80er Jahren. Nämlich von Beverly Hills Cop, der Harold Faltermeyer mit XLF. Schön, habt ihr eingeschaltet.
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0: Ihr hört Radio Zürichsee. 6 Minuten nach der 6 haben wir einen wunderschönen guten Morgen. Von heute bis am Sonntag heisst es wieder Stunde der Gartenvögel. BirdLife Schweiz ladet ein zur Vogelzählung. Was ihr machen? Ein Stündchen im Garten, auf dem Balkon oder irgendwo in einem Park hückeln und Vögel zählen, die euch begegnen. Unsere Vogelexpertin hier bei Radio Zürichsee ist Sabrina Zwicker. Du hast sogar eine App, um die Vögel an ihrem Pfeifen zu erkennen, wobei mittlerweile ja eigentlich ein Vollprofi. Und jetzt willst du mich schnell auf die Probe stellen.
1: Ja, Flo, sag mal, was ist das für ein Vogel?
0: Ein Amsel.
1: Es ist einfach geraten.
0: Ja, sicher.
1: Es stimmt.
0: Oh, was? Eieiei.
1: Okay, der nächste.
0: Du, keine Ahnung, wenn man damals sagt, irgendein Specht oder so.
1: Es wäre ein Spatz gewesen, aber es ist mir wirklich nicht gelungen.
0: Okay, einen hast du noch, gell?
1: Ja, also.
0: Okay, ich glaube, das sollte einem bei dieser Vogelzählung nicht begegnen. Ich würde sagen, ist es Huhn? Wenn das im Garten ist, dann unbedingt beim Nachbar melden, wo es vielleicht davon gelaufen ist. Auch wir haben Klang mit Wiedererkennungswert für euch parat. 80er Musik, die Spass macht von Aha. Und für mehr Abwechslung gehen wir ab in die 2000er zu der Céline Dion. Viel Spass!

0: Guten Nacht, der 6. Wunderschönen guten Morgen. Es ist Zeit zum Mitraten. Wer versteckt sich hinter der heutigen Geschichte und hat auf seinem Telefonbeantworter irgendwie eine komische Nachricht gefunden?
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2: Stellt euch Folgendes vor. Ein normaler Tag in den 80er Jahren. Ein Mann kommt am Abend heim und hört seinen Telefonbeantworter ab. Hat man da halt noch so gemacht. Die Stimme sagt, sorry, da ist der Sylvester Stallone, lüt mir an. Er hat zuerst gemeint, es will ihn jemand am Seil runterlassen. Kann ja jeder sagen, er sei der Stallone. Aber er spürt ein Kribbeln im Bauch. Er läutet zurück und tatsächlich, es ist der Hollywood-Star. Er will einen Song für einen Boxerfilm. Etwas, das auch auf Musikebene reinhaut. Kraftvoll, energiegeladen, unverwechselbar. Und ja, übrigens, die Gruppe Queen hat abgesagt. Die Band, die dann für mehrere Rocky-Filme Lieder gemacht hat, ist Survivor.

0: Ihr hört Radio Zürichsee an diesem Donnerstagmorgen. Für euch parat ein deutsches Pop-Duo aus den 80er Jahren. Das geht direkt nach den News.
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0: Zuerst aber der Blick auf die Strasse. Aktuell Morgenverkehr, vor allem im Grossraum Zürich. Das auf den Punkten, die man kennt. Vor dem Gubristunnel Richtung St. Gallen, dann rund ums Brütisellenkreuz und auch durch den Hardwald durch brauchen wir im Moment mehr Zeit. Allen unterwegs kommen gut und vor allem auch sicher an euer Ziel. Jetzt ist dann gerade 6:30.
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2: Mit dem Manuel Mückler. 6 Personen haben sich gestern bei 2 verschiedenen Frontalkollisionen zu Birmersdorf verletzt. Am frühen Abend hat ein Lenker die Kontrolle über seinen Sportwagen verloren und ist mit einem Auto von 2 Frauen und 2 Kindern kollidiert. Die 4 Insassen vom zweiten Auto haben verletzt ins Spital müssen. Kurze Zeit später ist ein 69-Jähriger mit seinem Auto mit einem 32-jährigen Lenker ebenfalls frontal zusammengestoßen. Der 32-Jährige hat schwer verletzt ins Spital müssen. Der 69-Jährige ist leicht verletzt worden. In Schweizer Innenstädten expandiert die Gastronomie, aber Non-Food-Läden gehen zurück. In den letzten 16 Jahren ist der private Konsum um fast ein Viertel gestiegen, der stationäre Handel aber um nur gerade mal 4% auf, heisst es in einer Studie von Wüst und Partner. Das ist vor allem am Onlinehandel und veränderten Konsumverhalten geschuldet. KI zum missbräuchlichen Erstellen von sexualisierten Deepfakes sollen in der EU verboten werden. Eine Anpassung vom KI-Gesetz dazu ist von Vertretern der Mitgliedstaaten und vom Europäischen Parlament angenommen worden. Damit die Änderungen aber in Kraft treten, muss noch das EU-Parlament und der Rat der Regierungen zustimmen. Dann würde das Verbot ab dem 2. Dezember gelten.
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2: Wir starten noch bewölkt in den Tag hinein, nachher soll es zum grossen Teil sonnig werden. Über den Voralpen bleibt es bewölkt mit teils Regen oder Gewitter. Aktuell messen wir in der Stadt Zürich und Siona 9 Grad, Zembrach sind es 8 Grad. Morgen ist es wieder sonnig, am Nachmittag kann es ein bisschen Regen geben. 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
1: Der Thomas Anders und der Dieter Bohlen haben in den 80er Jahren als Modern Talking Musik gemacht und die Leute begeistert. Und den haben wir jetzt gerade für euch parat. Nachher geht es ab in den 90er Jahren zu The Savage Garden und ihrem wunderbaren Song To the Moon and Back. Guten Morgen.
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0: Aufstehen mit Radio Zürichsee, 5 Minuten nach der halben 7 ist es jetzt. Wunderschönen guten Morgen. 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

Die 18 Minuten ist es 7. Es ist wieder eure Meinung gefragt bei der Frage vom Tag hier bei Radio Zürichsee. Und zwar geht es um eine Geschichte, die einem Mitarbeiter von uns passiert ist. Ist im Zug gehockt. Der Passagier, Passagierin schräg gegenüber, zieht die Sandalen aus, die Schuhe und legt die Füße auf der Bank. Darum frage ich euch, ist das in Ordnung? Oder findet ihr, hey, geht überhaupt nicht? Oder gibt es da noch irgendein Zwischending? Aktuell bei unserer Instagram-Umfrage sagen 65% ganz klar, hey, nein, no go. Die Füße gehören am Boden. Wie seht ihr das? Füße auf der Bank, auf im ÖV. Eure Meinung direkt via WhatsApp-Sprachnachricht ins Studio auf 079 255 71 71. Und er hat die Füße ganz sicher auch am Boden gehabt beim Singen. Jerry Rafferty, Baker Street, wunderbarer Song. Ich meine, das Saxophon einmalig. Und hinterher gibt es die grossartige Madonna mit ihrem 80er-Hit. Like a Virgin, so tust du Spass.

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0: Ihr habt Radio Zürich eingeschaltet. Für euch parat der wahrscheinlich berühmteste Solo-Hit von einem Ex-Beatle aus den 80er Jahren. Welches das ist, ich höre es gerade nach den News.
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0: Extrem viel los auf der Straße, der Morgenverkehr im Grossraum Zürich, so ziemlich auf allen Strecken, wo es am Morgen einmal ein bisschen stocken kann. Dann zusätzlich auch in der Region Zürich-Oberland und Obersee. Auf der A15 von Reichenburg her Richtung Jona stockt und auch beim Autobahnende in Hinwil. Dann noch eine Warnung, A3 Chur Richtung Zürich, zwischen Reichenburg und der Verzweigung Reichenburg in beide Richtungen haben wir Gefahr wegen Tier auf der Fahrbahn. Allen unterwegs kommen gut und sicher an euer Ziel. Alle Verkehrsmeldungen im Detail jederzeit online auf radiozürichsee.ch oder in der Radio Zürichsee App. 4 Minuten noch, dann ist es 7.
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6: Mit dem Manuel Mückler. Zwei verschiedene Unfälle haben gestern in Birmenstorf insgesamt 6 Verletzte gefordert. Vor dem 5 Uhr Abend hat ein Mann mit seinem leistungsstarken Sportwagen auf einer Überlandstrasse stark beschleunigt und Kontrolle über sein Auto verloren, wie die Kantonspolizei Zürich schreibt. Der Automobilist ist auf die Gegenfahrbahn geraten und frontal mit dem anderen Auto kollidiert. 2 Frauen sowie 2 Kinder sind dabei leicht bis mittelschwer verletzt ins Spital gebracht worden. Am späteren Abend ist ebenfalls in Birmensdorf ein 69-Jähriger aus noch ungeklärten Gründen auf die Gegenfahrbahn gekommen. Dort ist er mit einem Auto von einem 32-Jährigen kollidiert. Der Fahrer vom korrekt gelenkten Auto hat schwer verletzt ins Spital müssen. Der 69-Jährige hat leichte Verletzungen erlitten. Schweizer Innenstädte verlieren immer mehr Non-Food-Läden. Während Gastronomie und Dienstleistungen expandieren, gehen die restlichen Läden zurück. Das zeigt eine heute veröffentlichte Studie von Wüst und Partner. Innenstädte würden sich damit immer stärker von Einkaufsort zu Erlebnis- und Aufenthaltsräumen entwickeln. Seit 2010 ist der private Konsum in der Schweiz um mehr als 22% gestiegen. Die Umsätze im stationären Handel sind aber im gleichen Zeitraum nur um 4% auf. Wichtigste Gründe dafür sind vor allem der Wachstum vom Onlinehandel, aber auch veränderte Konsumgewohnheiten. Die EU will KI für Deepfakes verbieten. Anwendungen von künstlicher Intelligenz zum missbräuchlichen Erstellen von sexualisierten Deepfakes sollen in Zukunft verboten sein. Vertreter der Mitgliedstaaten und vom Europäischen Parlament haben sich auf eine Anpassung vom KI-Gesetz geeinigt. Zeitgleich sollen andere KI-Regeln vereinfacht werden, damit das wirtschaftliche Potenzial zu Europa ausgeschöpft wird, heisst es in einer Mitteilung heute. Bevor die Änderungen aber in Kraft treten können, muss die Einigung noch vom EU-Parlament und dem Rat der Regierungen bestätigt werden. Sollte das der Fall sein, würde das Verbot ab dem 2. Dezember dieses Jahr gelten. Zum Sport, Fußball. Paris Saint-Germain steht im Champions League-Final. Der Titelverteidiger PSG spielt im Rückspiel auswärts gegen den FC Bayern München 1:1 und sichert sich mit einem Gesamtscore von 6:5 den Finaleinzug. Im Final der UEFA Champions League dieses Jahr trifft Paris Saint-Germain am 30. Mai in Budapest auf den FC Arsenal.
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6: Wir starten noch bewölkt im Tag hinein, nachher soll es zum grossen Teil sonnig werden. Über den Voralpen bleibt es teils bewölkt mit Regen oder Gewitter. Aktuell messen wir in der Stadt Zürich, zu Winterthur und zu Uster 9 Grad. Morgen ist es wieder sonnig, am Nachmittag kann es aber Regen geben.
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0: Warum wir in den nächsten Tagen mal eine Stunde vorausgehen, nicht nur wegen der guten frischen Luft, das erzähle ich euch gerade nach zwei Songs. Zuerst aber einen der erfolgreichsten Ex-Beatle-Hits. Der George Harrison mit Got My Mind Set On You und dann wird es richtig rockig und energiegeladen mit Van Halen. Guten Morgen.
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0: Schalter. 8:08 ist es. Wunderschönen guten Morgen. Von heute bis am Sonntag heisst es wieder Stunde der Gartenvögel. BirdLife Schweiz ladet ein zur Vogelzählung. Was ihr machen? Ein Stündchen im Garten, auf dem Balkon oder irgendwo in einem Park hückeln und Vögel zählen, die euch begegnen. Unsere Vogelexpertin hier bei Radio Zürich ist Sabrina Zwicker. Du hast sogar eine App, um die Vögel an ihrem Pfeifen zu erkennen, wobei mittlerweile ja eigentlich ein Vollprofi. Und jetzt willst du mich schnell auf die Probe stellen.
1: Ja, Flo, sag mal, was ist das für ein Vogel?
0: Ein Amsel?
1: Es ist einfach geraten.
0: Ja, sicher.
1: Es stimmt.
0: Oh, was? Ei.
1: Okay, der nächste.
0: Du, keine Ahnung, wenn man damals sagt, irgendein Specht oder so.
1: Es wäre ein Spatz gewesen, aber es ist mir wirklich nicht gelungen.
0: Okay, einen hast du noch, gell?
1: Ja, also.
0: Okay, ich glaube, das sollte einem bei dieser Vogelzählung nicht begegnen. Ich würde sagen, ist es Huhn. Wenn das im Garten ist, dann unbedingt beim Nachbarn melden, wo es vielleicht davon gelaufen ist. Der Singvogel, der jetzt kommt, hat auch wieder Erkennungswert. Die grossartige Shania Twain mit 90er-Sound und für mehr Abwechslung geht es nachher ab in 70er-Jahren zum, wenn man so will, einem ganzen Schwarm. Supertramp sind ebenfalls für euch parat.

0: dürfen wieder mitraten hier bei Radio Zürichsee. Jetzt ist es 6:45 Uhr, Zeit zum Spielen.
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0: Frage Nummer 1, wunderbar gemeistert. Wir sind bei Frage Nummer 2 von 5. Wir spielen auch heute Morgen wieder mit Marcel aus Buchs. Guten Morgen, Marcel.
2: Guten Morgen, Flo.
0: Wir haben gestern in der Kategorie Zürichsee gespielt und schauen gerade, was uns heute an verschlägt.
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0: Frage für dich. In welcher 80er-Sitcom ist es um einen haarigen Außerirdischen gegangen, der bei der amerikanischen Familie Tanner Unterschlupf gefunden hat?
2: Das ist der Alf.
0: Das war der Alf, der immer der Katze nachgerannt ist. Zum Glück hat er sie nie verwünscht. Und dein Punkt Nummer 2, den spielen wir morgen in der dritten Runde.
2: Sehr gut, bis morgen.
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0: für euch parat, haben wir hier bei Radio Zürichsee einen 80er-Song, der so ein bisschen Hymnenfeeling mitbringt und 90er-Musik, die uns ein bisschen in Country-Stimmung versetzt. Das geht nach den News.
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0: Morgenverkehr das im Grossraum Zürich. Da stockt und staut so ziemlich auf allen Strecken, die ihr am Morgen ein bisschen mehr Zeit einrechnen müsst. Zusätzlich auch in der Region Zürich-Oberland und Obersee auf der A15 von der Verzweigung Reichenburg Richtung Hiwil. Habt ihr bis Jona mal sicher stockenden Verkehr und beim Autobahnende ebenfalls. Allen unterwegs ganz gute und sichere Fahrt an euer Ziel. In 4 Minuten ist es 7:30.
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7: Mit dem Manuel Mückler. Vor dem Bezirksgericht Zürich steht heute ein 72-jähriger Stalker. An einer jüngeren Frau soll der Mann trotz vergangener Haftstrafe und Kontaktverbot immer weiter Brief, SMS und E-Mails geschickt, sowie sie mit Anrufen und Psych belästigt haben. Die Staatsanwaltschaft fordert eine Freiheitsstrafe von 9 Monaten und einen Buß von 1'000 Franken für den Anklagten. Er soll sich aber zuerst einer ambulanten Behandlung unterziehen. Der Zürcher Rückversicherer Swiss Re hat im ersten Quartal fast ein Fünftel mehr Gewinn geschrieben als im letzten Jahr. Damit hat man die Erwartungen am Markt klar übertroffen und ist auf gutem Weg Richtung Jahresziel, wie der Konzern heute mitteilt. Vor allem in den wichtigsten Sparten der Sach- und Haftpflicht der Rückversicherung hat man sich deutlich verbessert. KI zum missbräuchlichen Erstellen von sexualisierten Deepfakes sollen in der EU verboten werden. Eine Anpassung vom KI-Gesetz dazu ist von Vertretern der Mitgliedstaaten und vom Europäischen Parlament angenommen worden. Damit die Änderungen aber in Kraft treten, muss noch das EU-Parlament und der Rat der Regierungen zustimmen. Dann würde das Verbot ab dem 2. Dezember gelten.
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7: Wir starten noch bewölkt im Tag, nachher soll es zum grossen Teil sonnig werden. Über den Voralpen bleibt es aber trotzdem bewölkt mit teils Regen oder Gewitter. Aktuell messen wir in der Stadt Zürich zu Opfiken und zu Lachen 9 Grad. Morgen ist es wieder sonnig, am Nachmittag kann es aber trotzdem Tropfen geben. Das aktuelle Wetter und die genau Wetterprognose für euren Standort findet ihr immer in der Radio Zürichsee App.
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1: Ein einmaliges Angebot für euer Festivalsommer, das gibt es gerade als nächstes. Zuerst gibt es jetzt aber 90er Musik, wo ihr ein bisschen gucken tanzen dazu. Country von Billy Ray Cyrus, vorneweg aber 80er Sound. Ein bisschen hymnenmässig, etwas von John Farnham. Wunderschönen guten Morgen.
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0: In 23 Minuten ist es 8 Uhr, ihr hört Radio Zürichsee. Wunderschönen guten Morgen.
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0: Stell dir vor, ein Sommerabend, 25 Grad, ein kühles Getränk in der Hand. Das alles in einer wunderschönen Altstadt und dazu Live-Musik geniessen. Kannst auch auf der Piazza Grande von der Deutschschweiz am Stars in Town zu Schaffhausen. Vom 6. bis am 8. August wird die charmante Altstadt von Schaffhausen wieder zur grossen Festivalbühne. Über 60'000 Musikfans feiern zusammen grandiose Konzerte auf mehreren Bühnen. Zumindest in einer der schönsten Schweizer Altstädte. Und das Line-up ist grossartig. Unter anderem mit dabei sind Lohn Lüdig, der Baschi, Amy McDonald, Max Giesinger oder auch der grandiose Macklemore. 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

Ein wunderschönen guten Morgen. In 14 Minuten ist es 8 Uhr. Auch heute interessiert wieder eure Meinung hier bei Radio Zürichsee bei der Frage vom Tag. Und ihr seid euch ziemlich einig, was die heutige Frage angeht. Mit über 70% Nein, sagen der Füße im Zug gehören am Boden. Gerade letztens eben einem Mitarbeiter passiert, ist am Zug gehockt. Der Passagier gegenüber hat Schuhe oder Sandalen ausgezogen und Füße auf der Bank gelegt. Darum frage ich euch, ist das in Ordnung? Oder geht das gar nicht? Oder vielleicht, wenn man eine Zeitung drunter tut. Und hier sind aber ganz klar der Meinung, nein, die Füße, die bleiben am Boden unten. Eure Meinung jederzeit via WhatsApp-Sprachnachricht direkt ins Studio auf 079 255 71 71. Und währenddem die Füße am Boden haben, geht ein bisschen tanzen mit den Los Lobos und ihrem La Bamba wunderbaren 80er Sound. Und nachher einen zum ein bisschen schwelgen an diesem Donnerstagmorgen aus den 90er Jahren. YouTube, viel Spass!

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0: für euch bereit bei Radio Zürichsee. 90er Musik mit eigentlich einem sinnlosen Text. Welchen Song das uns da erwartet und Freude macht, ich höre jetzt gerade nach den News.
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0: Wer im Morgenverkehr unterwegs ist, der braucht heute extrem viel Geduld. Es stockt und staut so ziemlich auf allen Strecken im Grossraum Zürich, aber auch in der Region Zürich-Oberland und Obersee müsst ihr mehr Zeit einrechnen. Alle Verkehrsmeldungen im Detail findet ihr jederzeit online auf radiozürichsee.ch oder in der Radio Zürichsee-App.
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12: Mit dem Manuel Mückler. Ein 72-Jähriger muss sich heute wegen Stalking vor dem Bezirksgericht Zürich verantworten. Der Beschuldigte soll eine jüngere Frau immer wieder mit Brief, SMS, E-Mails und Anrufen belästigt haben. Obwohl sie die Telefonnummer gesperrt und Anzeigen erstattet hat, ist die Belästigung weitergegangen. Auch zwei Haftstrafen und Kontaktverbot haben den 72-Jährigen nicht davon abgebracht. Zusätzlich soll er immer wieder beim Arbeitsplatz der Frau auftaucht sein. Die Staatsanwaltschaft fordert eine Freiheitsstrafe von 9 Monaten und einen Buß von 1'000 Franken für den Anklagten. Er soll sich aber zuerst einer ambulanten Behandlung unterziehen. Zusätzlich soll das Gericht ein erneutes Kontakt- und Rayonverbot von 5 Jahren aussprechen. Swissre hat im ersten Quartal einen deutlich höheren Gewinn erzielt. Wie der Zürcher Rückversicherer heute mitteilt, ist der Gewinn im Vergleich zum Vorjahr um fast 20% gestiegen. Mit einem Gewinn von 1,5 Milliarden Dollar hat man die Erwartungen am März sehr klar übertroffen und sei auf einem guten Weg für die Jahresziele, wie der Konzern mitteilt. In den wichtigsten Sparten von der Sach- und Haftpflichtrückversicherungen hat man sich deutlich verbessert. Auch der Ertrag im Lebensgeschäft ist deutlich gestiegen. Beim verhafteten Fedpol-Mitarbeiter Ende April handelt es sich um einen Kommissär aus der Nordwestschweiz. Der Mann werde verdächtigen, dienstliche Informationen an mindestens eine Person weiterzugeben zu haben. Das berichtet das Medienhaus Tamedia. Die Person und der Mann sollen die mafiöse Strukturen und organisierten Drogenhandel verwickelt sein. Dabei geht es um Schmiergeld von weit über 100'000 Franken. Auch die Frau vom Fedpol-Mitarbeiter sei verhaftet worden. Auch sie hat wie ihr Mann vorher für die Basler Kantonspolizei geschaffen. Ein Kommissär ist beim Fedpol kein Chefermittler, sondern in einer tieferen Funktion tätig.
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12: Wir starten noch bewölkt in den Tag hinein, nachher soll es zum grossen Teil sonnig werden. Über den Voralpen bleibt es aber bewölkt mit teils Regen oder Gewitter. Aktuell messen wir in der Stadt Zürich und Zorgen 10 Grad, in Regensdorf sind es 9 Grad. Morgen ist es wieder sonnig, am Nachmittag kann es Tröpfchen geben.
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0: Warum wir in den nächsten Tag unbedingt mal wieder ein Stündchen im Garten raus sollten und einfach dort sein und ein bisschen gut zählen, das verrate ich euch gerade nach zwei grossartigen Songs. Zuerst wieder ein bisschen rumgekumpelt mit der Jumbo Wamba und ihrem 90er-Hit und nachher durchgeschnaufert, bevor es dann in den Garten geht mit Michael Jackson, Man in the Mirror. So haben die 80er Jahre dort. Guten Morgen.
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0: Einen schönen guten Morgen. Ihr habt Radio Zürichsee eingeschaltet. 9 Minuten nach 8 haben wir es jetzt. Von heute bis am Sonntag heisst es wieder Stunde der Gartenvögel. BirdLife Schweiz ladet ein zur Vogelzählung. Was ihr machen? Ein Stündchen im Garten, auf dem Balkon oder irgendwo in einem Park hückeln und Vögel zählen, die euch begegnen. Unsere Vogelexpertin hier bei Radio Zürichsee ist Sabrina Zwicker. Du hast sogar eine App, um die Vögel an ihrem Pfeifen zu erkennen, wobei mittlerweile ja eigentlich ein Vollprofi. Und jetzt willst du mich schnell auf die Probe stellen.
1: Ja, Flo, sag mal, was ist das für ein Vogel?
0: Ein Amsel?
1: Es ist einfach geraten.
0: Ja, sicher.
1: Es stimmt.
0: Oh, was? Ei.
1: Okay, der nächste.
0: Du, keine Ahnung, wenn man damals sagt, irgendein Specht oder so.
1: Es wäre ein Spatz gewesen, aber es ist mir wirklich nicht gelungen.
0: Okay, einen hast du noch, gell?
1: Ja, also.
0: Okay, ich glaube, das sollte einem bei dieser Vogelzählung nicht begegnen. Ich würde sagen, ist es Huhn? Wenn das im Garten ist, dann unbedingt beim Nachbarn melden, wo es vielleicht davon gelaufen ist. Er hat sich auch schon vom Vogelgezwitscher inspirieren lassen. Jetzt gibt es 80er Reggae vom Grossmeister Bob Marley. Und nachher noch energiegeladene 2000er Poprock von der Anastasia, der euch gut mitnimmt. Schön sind ihr.

0: 17 Minuten nach der 8 Uhr an Radio Zürich eingeschaltet. Zeit zum Mitraten. Wer versteckt sich hinter der heutigen Geschichte und hat da eine Nachricht auf seinem Telefonbeantworter gefunden?
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2: Stellt euch Folgendes vor. Ein normaler Tag in den 80er Jahren. Ein Mann kommt am Abend heim und hört seinen Telefonbeantworter ab. Hat man hier halt noch so gemacht. Die Stimme sagt, sorry, da ist der Sylvester Stallone, lüt mir an. Er hat zuerst gemeint, es will ihn jemand am Seil runterlassen. Kann ja jeder sagen, er sagt der Stallone. Aber er spürt ein Kribbeln im Bauch. Er läutet zurück und tatsächlich, es ist der Hollywood-Star. Er will einen Song für einen Boxerfilm. Etwas, das auch auf Musikebene reinhaut. Kraftvoll, energiegeladen, unverwechselbar. Und ja, übrigens, die Gruppe Queen hat abgesagt. Die Band, die dann für mehrere Rocky-Filme Lieder gemacht hat, ist Survivor.

0: Ihr habt Radio Zürichsee eingeschaltet. Nach einem News-Update haben wir den perfekten Song für die aktuelle Situation. I Can See Clearly Now aus den 90er Jahren für euch parat. Schön, seid ihr da.
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0: Viel los auf den Strassen im Grossraum Zürich. Da stockt und staut so ziemlich auf allen Strecken, die wir am Morgen einmal Morgenverkehr haben. In die Stadt, rein, um die Stadt, um. Aber auch in der Region Zürich-Oberland beim Autobahnende Hiwil oder in der Region Obersee über den Seedamm braucht es im Moment ein bisschen Geduld. Allen unterwegs kommen gut und vor allem sicher an euer Ziel. Jetzt ist es 8:45.
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11: Mit dem Manuel Mückler. Vor dem Bezirksgericht Zürich steht heute ein 72-jähriger Stalker. An einer jüngeren Frau soll der Mann trotz vergangener Haftstrafe und Kontaktverbot immer wieder Brief, SMS und E-Mails geschickt, sowie sie mit Anrufen und Psych belästigt haben. Die Staatsanwaltschaft fordert eine Freiheitsstrafe von 9 Monaten und einen Buss von 1'000 Franken für den Anklagten. Er soll sich aber zuerst einer ambulanten Behandlung unterziehen. Der Zürcher Rückversicherer Swiss Re hat im ersten Quartal 19% mehr Gewinn geschrieben als im letzten Jahr. Damit hat man die Erwartungen am Markt klar übertroffen und ist auf gutem Weg Richtung Jahresziel, wie der Konzern heute mitteilt. Vor allem in den wichtigsten Sparten der Sach- und Haftpflichtrückversicherung hat man sich deutlich verbessert. Der Ende April verhaftete Fedpol-Mitarbeiter ist ein Kommissär aus der Nordwestschweiz. Wie Tamedia berichtet, soll der Mann mit mafiösen Strukturen und organisiertem Drogenhandel in Verbindung gebracht werden. Es geht dabei um Schmiergeld weit über 100'000 Franken.
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11: Es soll zum grossen Teil sonnig werden. Heute über den Voralpen kann es aber trotzdem bewölkt bleiben mit teils Regen dazu. Aktuell messen wir in der Stadt Zürich und Sandelfingen 10 Grad, zu Wollerau sind es 9 Grad. Morgen ist es wieder sonnig, am Nachmittag kann es dann trotzdem ein bisschen Regen geben. 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
1: Wenn ihr ganz persönlich auf die grosse Bühne im Hallenstadion kommt, das verrate ich euch nach gerade zwei wunderbaren Songs. Da haben wir zum einen Shattered Dreams parat, ein bisschen 80er Sound. Und dann ein Song, der besser fast nicht könnte passen mit der Sonne, die jetzt gerade da ins Studio reindruckt. Jimmy Cliff, I Can See Clearly Now, 90er Reggae. Guten Morgen.
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0: Es ist euer Donnerstag hier bei Radio Zürichsee. 33, 3 Minuten nach der halben 9 haben wir es. Wunderschönen guten Morgen. 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Und wir machen für euch wahr.
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In 18 Minuten ist es 9 Uhr. Ihr habt Radio Zürich eingeschaltet. Da interessiert jeden Morgen eure Meinung bei der Frage vom Tag. Und heute, da ist es also ziemlich eindeutig. Wenn man es zusammennimmt, 99% sagen, die Füße im Zug, die gehören am Boden und nicht auf der Bank rauf. Und wenn, dann okay, mit einer Zeitung drunter, aber einfach aus den Schuhen und rauf, das geht nicht. Eure Meinung zu der Frage vom Tag jeden Tag. Direkt ins Studio via WhatsApp-Sprachnachricht auf 079-255-71-71. Und wir rocken durch den Donnerstag durch. Das mit der wunderbaren Nummer von Queen. Und nachher gibt's Manic Monday an dem Donnerstag. Funktioniert aber gleich. Wunderbarer 80er-Hit von den Bengals. Schön, sind ihr da.

0: Der schöne Donnerstag hier bei Radio Zürichsee. Nach den News habe ich einen kleinen musikalischen Seitenhieb aus den 90er Jahren an Fernsehprediger. Welcher das ist, ich höre es gerade als nächstes.
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0: Morgenverkehr haben wir aktuell immer noch, vor allem im Grossraum Zürich. Da stockt und staut so ziemlich auf allen Strecken, wo wir am Morgen mit ein bisschen mehr Verkehr rechnen müssen. Aber auch in der Region Zürich-Oberland und Obersee hat es noch leicht stockenden Verkehr. Allen unterwegs ganz gute und sichere Fahrt. 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
9: Mit dem Manuel Mückler. Luzern hat Zug mit den tiefsten Unternehmenssteuern abgelöst. Neu ist der Kanton Luzern der Ort mit den tiefsten Steuern, wie eine Analyse vom Beratungsunternehmen PwC zeigt. Ganz unten in der Rangliste sind die Kantone Bern und Zürich, wo Unternehmen am meisten Steuern zahlen. In diesem Jahr besteht im Kanton Luzern ein effektiver Steuersatz von über 11,6%. Der von Zug liegt neu bei über 11,7%. Auch im internationalen Vergleich sind Zentralschweizer Steuersätze vorne dabei. In der ganzen EU sind nur zu Ungarn die Steuern tiefer als zu Luzern. Zum Vergleich, Bern und Zürich liegen bei den Unternehmenssteuersätzen um die 20%. Ein möglicher Wolf ist zum Rechtigen gesichtet worden. Es ist sehr wahrscheinlich, dass am rechten Zürichseeufer ein Tier umstreift, wie der kantonale Wolfswarndienst heute mitteilt. Halter von Nutztieren sollen die Herdenschutzmassnahmen einrichten, heisst es in der Warnung. In den letzten Monaten sind im Kanton Zürich mehrfach Wolfssichtungen gemeldet worden. Die letzte war Ende April zu Wittiken. Ende März ist zudem ein Wolf zu Wädischwil in einer Fotofalle aufgenommen worden. Beim verhafteten Fedpol-Mitarbeiter Ende April handelt es sich um einen Kommissär aus der Nordwestschweiz. Der Mann werde verdächtigt, dienstliche Informationen an mindestens eine Person weitergegeben zu haben. Das berichtet das Medienhaus Tamedia. Die Person und der Mann sollen die mafiöse Strukturen und organisierten Drogenhandel verwickelt sein. Dabei geht es um Schmiergeld von weit über 100'000 Franken. Auch die Frau vom Fedpol-Mitarbeiter sei verhaftet worden. Auch sie hat wie ihr Mann vorher für die Basler Kantonspolizei geschafft. Ein Kommissär ist beim Fedpol kein Chefermittler, sondern in einer tieferen Funktion tätig.
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9: Heute soll es zum grossen Teil sonnig werden. Über den Voralpen bleibt es aber teils trotzdem bewölkt mit möglichen Regengüssen oder Gewitter. Aktuell messen wir in der Stadt Zürich und Zwedischwil 10 Grad, in Wallenstadt sind es 12 Grad. Morgen ist es wieder sonnig, am Nachmittag kann es da und dort mal ein bisschen Regen geben.
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0: Wir schauen, dass euer Donnerstag einfach perfekt tönt. Und für das haben wir einen 90er-Song parat, wo ja die Online- oder die Fernsehpriester ein bisschen auf die Chippe genommen hat. Jesus Hinaus mit Genesis gibt es gerade als erstes. Und nachher gehen wir ein bisschen reisen, musikalisch, mit so ein Sehnsuchtpotenzial. Voyage, Voyage für euch parat. Schön sind ihr da.
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10 Minuten nach der 9 Uhr in Radio Zürichsee eingeschaltet. Wunderschönen guten Tag. Und ich muss zugeben, ich habe mich gefreut gestern, auch wenn es extrem gekuddelt hat, endlich wieder Wasser für Blümli und Garten und Büsch und was alles draussen steht. Und jetzt freue ich mich auch, weil wir haben gute Musik. Tom Jones und Musti bringt ein bisschen Energie in euren Donnerstagvormittag mit Sex Bomb. Und dann einen zum Durchschnaufen von der Pink mit ihrem Who Knew. Für mehr Abwechslung im 2000er-Hit. Schön, wenn

0: Ihr hört Radio Zürichsee für euch parat. Ein 80er-Hit, der ganz viele Themen in einem Song verpackt. Religion, Liebe und auch Sexualität. Wer das gemacht hat, die gehört jetzt direkt als nächstes.
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4: Im Moment haben wir immer noch viel Verkehr, das vor allem rund um Zürich rum. Im Grossraum Zürich stockt und staut es auf allen bekannten Strecken. Allen unterwegs kommen gut und sicher an euer Ziel.
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5: Heute ist es zum grossen Teil sonnig. Über den Voralpen bleibt es aber trotzdem teils bewölkt mit möglichen Regengüssen oder Gewitter. Aktuell messen wir in der Stadt Zürich und die Dietike 11 Grad, Amden sind es 9 Grad. Morgen ist es weiter sonnig. Am Nachmittag kann es vereinzelt Regengüsse geben. 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

20 vor 10 Uhr, ihr hört Radio Zürichsee. Wir haben das, was ihr wollt, neu noch viel mehr Musik und eine für eine Abwechslung von der Donna Summer. Hot Stuff, jetzt geht parat, ein 70er-Hit und hinten drin wieder etwas Gemütlicheres von Beloved mit Sweet Harmony, 90er-Musik für euren Tag, aber auch 80er-Jahre kommen nicht zu kurz. Paula Abdul am Start, schön sind ihr da.

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4: Es hat einen Unfall gegeben auf der A1 Richtung St. Gallen. Darum steht es aktuell zwischen dem Stelzentunnel und der Verzweigung Zürich-Ost. Ebenfalls auf der gleichen Strecke haben wir Stau zwischen Dietiken und dem Gubristunnel. Dann in der Gegenrichtung Stocket zwischen Balterswil und der Verzweigung Zürich-Ost und auf dem Westen in Richtung Basel zwischen Dorf Süd und dem Limmataler Kreuz haben wir stockenden Verkehr und auch länger geht es beim Autobahnende Wiedecken. Zum Schluss noch die Region Zürich-Oberland. Dort stockender Verkehr fährt Richtung Hinwil zwischen Ahrtal-Seegräben und Wetzikon. Alle Verkehrsmeldungen gibt es für euch auch jederzeit auf radiozürichsee.ch oder in unserer Radio Zürichsee-App. Kommt gut an, in 4 Minuten ist es 10 Uhr.
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4: Mit dem Manuel Mückler. Swisscom hat im ersten Quartal den Betriebsgewinn gesteigert. Das trotz einem deutlichen Umsatzrückgang wegen unter anderem der Euro-Schwäche, wie es Unternehmen mitteilt. Im Startquartal hat das Telekommunikationsunternehmen einen Umsatz von über 3,6 Milliarden Franken erzielt. Das sind ein bisschen mehr als 4% weniger als noch im Vorjahr. Der Betriebsgewinn hat leicht gesteigert werden. Der Reingewinn ist aber dafür markant um fast 10% runter. Die Analysten haben ursprünglich mit mehr Umsatz und Reingewinn, aber weniger Betriebsgewinn gerechnet gehabt. Luzern hat Zug mit den tiefsten Unternehmenssteuern abgelöst. Neu ist der Kanton Luzern der Ort mit den tiefsten Steuern, wie eine Analyse vom Beratungsunternehmen PwC zeigt. Ganz unten in der Rangliste sind die Kantone Bern und Zürich, wo Unternehmen am meisten Steuern zahlen. In diesem Jahr besteht im Kanton Luzern ein effektiver Steuersatz von über 11,6%. Der von Zug liegt neu bei über 11,7%. Auch im internationalen Vergleich sind Zentralschweizer Steuersätze vorne dabei. In der ganzen EU sind nur zu Ungarn die Steuern tiefer als zu Luzern. Zum Vergleich, Bern und Zürich liegen bei den Unternehmenssteuersätzen um die 20%. Ein möglicher Wolf ist zum Brächtigen gesichtet worden. Es ist sehr wahrscheinlich, dass am rechten Zürichseeufer ein Tier umstreift, wie der kantonale Wolfswarndienst heute mitteilt. Halter von Nutztieren sollen die Herdenschutzmassnahmen einrichten, heisst es in der Warnung. In den letzten Monaten sind im Kanton Zürich mehrfach Wolfssichtungen gemeldet worden. Die letzte war Ende April zu Wittiken. Ende März ist zudem ein Wolf zu Wädischwil in einer Fotofalle aufgenommen worden.
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4: Heute soll es zum grossen Teil sonnig werden. Über den Voralpen bleibt es aber teils trotzdem bewölkt. Und auch Regengüsse oder einzelne Gewitter sind dort möglich. Aktuell messen wir in der Stadt Zürich und Bassersdorf 11 Grad, in Dielsdorf sind es 10 Grad. Morgen ist es dann wieder sonnig, am Nachmittag kann es da und dort mal Regen geben.
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5: Unterwegs durch den Donnerstagmittag mit neu noch viel mehr Musik und den Blues Brothers. Simply Red, Lionel Richie, Michael Jackson. Und Anfang machen wir mit Musik für einen Bond-Film aus den 90er Jahren. Tina Turner mit Goldeneye parat. Schön sind ihr da.
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4: Auf der A1 Bern Richtung St. Gallen staut es immer noch wegen einem Unfall. Dort zwischen Büsisee und der Verzweigung Zürich-Nord. Ein Fahrstreifen ist blockiert. Dann haben wir ebenfalls Stau auf der gleichen Strecke, einfach zwischen Dietike und dem Gubristunnel. Der Westring stockt Richtung Basel zwischen Durer Süd und dem Limmataler Kreuz. Und auch beim Autobahnende Wiedike stockt es. Und zum Schluss noch das Zürich-Oberland. Dort haben wir ein bisschen länger auf der Straße Richtung Uster, zwischen Tiwil und Wetzikon. Allen unterwegs weiterhin eine gute Fahrt.
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5: Auf der A1 Bern Richtung St. Gallen betrifft immer noch, ist immer noch der Unfall zwischen Zürich-Affolteren und der Verzweigung Zürich-Nord. Darum dort der Stau, ein Fahrstreifen ist gesperrt. A1 Bern Richtung St. Gallen zwischen Dietikon und Gubrisch-Tunnel staut es in dem Fall auch wegen dem Unfall. Und auf dem Westring Richtung Basel zwischen Urdorf-Nord und dem Limmataler Kreuz haben wir stockenden Verkehr. Genauso auch wie beim Autobahnende Wiedeke. Dann schauen wir noch in die Region Zürich-Oberland. Dort stockt es Richtung Fahrt Richtung Uster zwischen Tiwil und Wetzikon. Alle Verkehrsmeldungen gibt es für euch auch in der Übersicht auf radiozürichsee.ch oder in unserer Radio Zürichsee App. Ich wünsche allen unterwegs weiterhin ein gutes Ankommen. In 5 Minuten ist es 11.
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5: Mit dem Manuel Mückler. Das Risiko für die Immobilienblasen ist im ersten Quartal klar gestiegen. Aktuell weist der von der Bank UBS erhobene Swiss Real Estate Bubble Index nur ein moderates Blasenrisiko. Tendenz geht aber klar rauf. Schon im Vorquartal ist der Index deutlich aufgegangen und hat sogar den stärksten Quartalsanstieg seit 1989 verzeichnet. Aktuell ist der Index bei 0,69, aber mit einem Wert von 2,0 redet man von einer Immobilienblase. Nullzinsen und eine schwache Konjunktur würden zu gestiegenen Risiken führen, heisst es von der UBS. Während die Preise für Wohneigentum im ersten Quartal um 3,5% zugelegt haben. Luzern hat Zug mit den tiefsten Unternehmenssteuern abgelöst. Neu ist der Kanton Luzern der Ort mit den tiefsten Steuern, wie eine Analyse vom Beratungsunternehmen PwC zeigt. Ganz unten in der Rangliste sind die Kantone Bern und Zürich, wo die Unternehmen am meisten Steuern zahlen. In diesem Jahr besteht im Kanton Luzern ein effektiver Steuersatz von über 11,6%. Der von Zug liegt neu bei über 11,7%. Auch im internationalen Vergleich sind Zentralschweizer Steuern vorne dabei. In der ganzen EU sind nur zu Ungarn die Steuern tiefer als zu Luzern. Zum Vergleich, Bern und Zürich liegen bei den Unternehmenssteuersätzen um die 20%. Die Stadtzürcher SVP lanciert eine Initiative für eine Schuldenbremse. Die Investitionen von der Stadt Zürich seien höher als die vom Kanton, hat die Partei heute mitteilt. Die Ausgaben würden jedes Mass sprengen und in eine höhere Verschuldung von der Stadt führen. Wie die Schuldenbremse genau ausgestaltet sein sollte, werde die Geschäftsleitung von der SVP jetzt ausarbeiten. Die Stadt Zürich hat Ende März das erste Mal seit 10 Jahren ein Defizit bei der Jahresrechnung gemeldet. Zürich hat das Jahr 2025 mit einem Minus von fast 23 Millionen Franken abgeschlossen.
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5: Heute soll es teils sonnig werden. Über den Voralpen bleibt es aber weiterhin bewölkt mit möglichen Regengüssen oder Gewitter. Aktuell messen wir in der Stadt Zürich und Greifensee 12 Grad. In Freienbach sind es 13 Grad. Morgen ist es wieder sonnig. Am Nachmittag kann es aber zwischendurch trotzdem noch ein bisschen Regen geben.
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6: Wir übertönen das Magenknurren von eurem Nachbar auf der Baustelle oder im Büro mit viel guter Musik von der Amy Winehouse. Es wird aber auch rockig mit den ZZ Tops, einer zum Mitsingen von den Gypsy Kings. Und den Anfang machen wir romantisch mit dem Eros Ramazzotti. So tönt das Beste aus den 80er und 90er Jahren. Guten Tag.
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4: Im Grossraum Zürich staut es auf der A1 Bern Richtung St. Gallen zwischen Zürich-Affoltern und der Verzweigung Zürich-Nord und beim Autobahnende Wiedike stockt. Allen unterwegs weiter, eine gute und vor allem sichere Fahrt.
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9: Im Grossraum Zürich stocken es auf der A1 Richtung St. Gallen vor dem Gubrist ab. Nach dem Gubrist ab Zürich Affoltern bis zur Verzweigung Zürich-Ost und beim Autobahnende Wiedike. Alle Meldungen gibt es für euch auch immer auf radiozürichsee.ch oder in der Radio Zürichsee-App. Kommt alle gut und sicher am Ziel an. In 5 Minuten ist es 12 Uhr.
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10: Mit dem Manuel Mückler. Die Arbeitslosenquote ist im April minimal gesunken. Ende April sind bei den regionalen Arbeitsvermittlungszentren über 142'900 Personen als arbeitslos gemeldet gewesen, wie das Staatssekretariat für Wirtschaft SECO mitteilt. Im Vergleich zum März ist die Quote um 0,1% gesunken. Die Arbeitslosigkeit nimmt laut dem SECO ab, wenn es wärmer wird, weil es zum Beispiel auf dem Bau mehr Arbeit gäbe. Die Lage bei der Kurzarbeit, die mit Verzögerung publiziert wird, hat sich im Januar ein bisschen getrübt. Dort sind knapp 14% mehr Personen von Kurzarbeit betroffen gewesen als noch im Dezember. Das Risiko für die Immobilienblase ist im ersten Quartal klar gestiegen. Aktuell weist der von der Bank UBS erhobene Swiss Real Estate Bubble Index nur ein moderates Blasenrisiko aus, die Tendenz geht aber klar auf. Schon im Vorquartal ist der Index deutlich auf und hat sogar den stärksten Quartalsanstieg seit 1989 verzeichnet. Aktuell ist der Index bei 0,69, aber einem Wert von 2,0 redet man von einer Immobilienblase. Und eine schwache Konjunktur würde zu gestiegenen Risiken führen, heisst es von der UBS, während die Preise fürs Wohneigentum im ersten Quartal um 3,5% zugelegt haben. Zürcher Justiz ermittelt gegen 5 Fans vom FC Zürich. Die 5 Schweizer zwischen 26 und 35 sollen im Vorfeld von einer Spielgruppe von Basel-Fans bedroht und beraubt haben. Sie haben vor dem Spiel am 25. Januar dieses Jahr die Fanutensilien von Basler Anhängern geklaut, wie die Stadtpolizei und die Staatsanwaltschaft mitteilen. Die Ermittlungen unter anderem auch vom Videomaterial hat zu den Männern, die mehrheitlich in der Stadt Zürich wohnen, geführt. Ende April hat die Polizei auch Hausdurchsuchungen durchgeführt, das Verfahren sei aber noch nicht abgeschlossen. Aktuell werden Massnahmen wie Rayonverbot und Meldeauflagen geprüft.
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10: Im Laufe des Tages machen die Wolken immer mehr den Sonnenplatz. In den Voralpen bleibt die Bewölkung hartnäckig und es ist dort ein bisschen Regen möglich. Aktuell messen wir in der Stadt Zürich 14 Grad, Wallisellen und Meilen sind es 13 Grad. Morgen ist es wieder sonnig, am Nachmittag kann es vereinzelt Regengüsse geben.
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9: Ja, wir haben es gerade gehört, an dem einen Ort noch ein bisschen dunstig an diesem Dunstig, aber es soll noch sonnig werden. Ja, genau. Schon ein bisschen vorgegriffen. Der Freudenschrei von der Whitney Houston hören wir gerade noch im Original «I Wanna Dance With Somebody» aus den 80er. Und jetzt gibt es ein Elfie von einem Rocksong von 10, Bon Jovi.
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0: Haben wir auch schon mal gemerkt, was das für eine Wirkung hat, wenn mehrere Leute miteinander im Chor singen? Guten Mittag auf Radio Zürichsee, 10 ab 12 Uhr. 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

0: Guten Donnerstag miteinander auf Radio Zürichsee. Wir kommen zu einem grossen Kapitel aus der Geschichte von der Rockmusik. Eine Frau, die das klassische Bild von einem Rockstar gelebt hat. Die Leute haben sie darum angeschaut, wie ein Alien, weil sie eine Frau war. 23 Plattenfirmen haben sie abgelehnt, dann hat sie sich halt selbstständig gemacht. Und es gibt, glaube ich, niemanden, der diesen Song von ihr aus den 80ern nicht kennt. Welche Künstlerin gehört ihr gerade nach dem Event-Tipp und der Kurznews?
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7: Im Grossraum Zürich stockt es auf der A1 Bern Richtung St. Gallen zwischen Zürich-Affoltern und Zürich-Ost und beim Autobahnende Wiedike. Allen unterwegs eine gute Fahrt.
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7: Mit dem Dani Kleebühl. Die Schweizer Arbeitslosenquote ist im Vergleich zum Vormonat um 0,1% gesunken. Im April sind bei den regionalen Arbeitsvermittlungszentren knapp 143'000 Personen als arbeitslos gemeldet gewesen, wie das Staatssekretariat für Wirtschaft SECO mitteilt. Eine starke Zunahme hat es aber bei der Kurzarbeit gegeben. Das Risiko für eine Immobilienblase steigt weiter. Der Swiss Real Estate Bubble Index von der Bank UBS zeigt aktuell ein moderates Risiko mit Aufwärtstendenz für eine Immobilienblase. Schon im Vorquartal hat es den höchsten Anstieg im Index seit 1989 gegeben. Gegen 5 Fans vom FC Zürich laufen Ermittlungen wegen Bedrohung und Raub. Die 5 Schweizer haben im Januar vor dem Spiel gegen den FC Basel eine Gruppe Basler Fan bedroht und ihnen Fanutensilien weggenommen, wie die Stadtpolizei Zürich und die Staatsanwaltschaft mitteilen. Bei den Personen hat es Ende April auch Hausdurchsuchungen gegeben. Das Verfahren läuft noch.
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7: Lokal kann es am Nachmittag regnen oder gewittern, sonst ist es ziemlich sonnig. Aktuell messen wir in der Stadt Zürich und Reichenburg 14 Grad, in Erlenbach sind es 13 Grad. Morgen ist es ziemlich schön, mit der Möglichkeit von einem lokalen Regengutsch am Nachmittag. Das aktuelle Wetter und die genaue Prognose für euren Standort findet ihr auch jederzeit in der Radio Zürichsee App.
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Ist jemandem gerade langweilig oder mögt ihr euch erinnern, wenn euch das letzte Mal langweilig war? Guten Mittag auf Radio Zürichsee. Ich habe das Gefühl, mit dem Smartphone haben wir immer etwas, das uns ablenken könnte. In den 80ern war Langweil aber doch noch etwas gang und gäbe. Und Belinda Carlisle hat am Strand in dem Moment, was ihr langweilig war, einfach Reis zeichnen. Später ist genau aus dieser Situation ein riesen Hit entstanden. Den haben wir euch gerade nach

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1: Wir haben noch eine Meldung aus dem Grossraum Zürich beim Autobahnende Wiedecke Stocken. Alle Meldungen gibt es für euch auch jederzeit auf radiozürichsee.ch oder in der Radio Zürichsee App. Allen unterwegs eine gute Fahrt. Es ist 5 vor 1.
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1: Mit dem Dani Kleebühl. Der Europäische Gerichtshof für Menschenrechte hat die Schweiz wegen Verletzung von der Versammlungs- und Vereinigungsfreiheit verurteilt. Klägerin ist eine Organisatorin von einer Demonstration zum Internationalen Frauentag vor 6 Jahren in Genf gewesen. Die Behörden haben die Kundgebung bewilligt, der Frau aber mitteilt, dass sie persönlich haftbar gemacht wird, wenn die Bedingungen für die Bewilligung nicht eingehalten werden. Während der Demonstration ist es zu Ausschreitungen gekommen und die Frau ist wegen einem ungenügenden Ordnungsdienst von der Schweizer Gericht zu einer Geldstrafe von 200 Franken verurteilt worden. Die Frau hat jetzt vor einem Menschenrechtsgericht erfolgreich geklagt, dass ihr das Recht auf ein faires Verfahren und die Meinungs-, Versammlungs- und Vereinigungsfreiheit verletzt worden sind. Die Drogen in der Stadt Zürich sind immer reiner. Das verstärkt die Gefahren für die Gesundheit, wie das Drogeninformationszentrum von der Stadt Zürich schreibt. So sei zum Beispiel bei Kokain häufig gar kein Streckmittel mehr drin. Auch bei den Ecstasy-Pillen gehen der Trend zu höheren Dosierungen weiter. Letztes Jahr haben die städtischen Fachleute Ecstasy-Pillen mit einem lebensgefährlich hohen MDMA-Anteil getestet. Knapp 4'700 Proben hat das Zürcher Drogeninformationszentrum letztes Jahr getestet. Fentanyl hätte man bis jetzt nicht gefunden. In einer Lieferung von einer Bestellung aus dem Darknet hätte es aber ein hochgefährliches synthetisches Opioid gehabt. Gut 2 Monate nach einem Selbstunfall mit einem Auto zu Oberrieden am Zürichsee sind 2 Jugendliche festgenommen worden. Ende Februar hat die Polizeipatrouille zu Oberrieden ein Auto mit grossen Schäden am Strassenrand gesehen. Von den Insassen hat jede Spur gefehlt. Wie die Kantonspolizei Zürich heute mitteilt, haben vorgestern nach intensiven Ermittlungen der Lenker und sein Beifahrer zu Wädischwil verhaftet werden. Der 16-jährige Schweizer hat damals das Auto von seinem Vater entwendet. Sein Beifahrer ist ein 16-jähriger Syrer. Die beiden sind geständig. Der Lenker muss sich wegen einem Raserdelikt, Fahrzeugentwendung und weiteren Delikt verantworten. Gegen den Beifahrer läuft das Verfahren wegen Mittäterschaft.
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1: Lokal kann es am Nachmittag regnen oder gewittern, sonst ist es ziemlich sonnig. Aktuell messen wir in der Stadt Zürich und zu Duggen 14 Grad, zu Wetzikon sind es 13 Grad. Morgen ist es ziemlich schön mit der Möglichkeit von einem lokalen Regengutsch am Nachmittag.
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2: Kennen Sie das, wenn ihr im Auto sind und plötzlich, ohne dass es merken, lauthals anfangen mitsingen mit der Musik? Ich glaube, wir haben ein paar solche Katalysatoren in der nächsten Non-Stop-Musikstunde für euch parat. Behaupte jetzt einmal. Donna Summer, She Works Hard for the Money aus den 80er zum Beispiel oder auch der Eagle Eye Cherry aus den 90er. Und für die Abwechslung auch noch ein Lied aus Anfang von dem Nullerjahr. Da haben wir Amy Winehouse und noch ganz viel mehr. Gute Zeit und viel Spass beim Mitsingen.
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5: Im Grossraum Zürich stockt es auf der A1 Bern Richtung St. Gallen zwischen dem Limmataler Kreuz und dem Gubrisch-Tunnel und beim Autobahnende Wiedecke. Allen unterwegs eine gute Fahrt.
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5: Im Grossraum Zürich stockt es auf der A1-Bahn Richtung St. Gallen zwischen dem Limmataler Kreuz und dem Guberistunnel und beim Autobahnende Wiedecke. Durch den Milchbucktunnel stadtauswärts stockt es wegen einem Unfall. Gehen wir in die Region Oberland, dort haben wir stockenden Verkehr auf der Hauptstrasse Hinwil Richtung Uster zwischen Hinwil und Wetzikon. Alle Meldungen gibt es für euch auch jederzeit auf radiozürichsee.ch oder in der Radio Zürichsee App. Allen unterwegs eine gute Fahrt, es ist 5 vor 2.
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5: Mit dem Dani Kleebühl. Ein Genfer Virologe erwartet keine grosse Hantavirus-Epidemie. Der verantwortliche Arzt am Labor für Virologie vom Universitätsspital Genf hat gegenüber der Nachrichtenagentur Keystone SDA erklärt, es gäbe ein ziemlich aussagekräftiges Beispiel von einer Epidemie. In Argentinien sei das Hantavirus vor gut 7 Jahren mal ausgebrochen mit 34 dokumentierten Fällen und 11 Toten. Aufgrund der Erkenntnis von damals sei zu erwarten, dass die Ausbreitung nicht über ein paar Dutzend Fälle ausgeht. Die Übertragung vom Virus erfolge über die Luft, aber einen engen Kontakt nötig. Der Kanton Zürich baut das Angebot für die psychische Gesundheit von Kindern und Jugendlichen weiter aus. Mit über 10 Millionen Franken soll unter anderem ein gesundes Körperbild gefördert und Lebenskompetenz trainiert werden. Der Ausbau in der Jugendpsychiatrie passiert vor allem im ambulanten Bereich, wie die Gesundheitsdirektion vom Kanton Zürich mitteilt. Ziel sei eine nachhaltige Stärkung der psychischen Widerstandsfähigkeit von Kindern und Jugendlichen. Ein Ehepaar im süddeutschen Kempten ist wegen einem Millionendiebstahl von Parkmünzen zu 5,5 Jahren Gefängnis verurteilt worden. Der ehemalige Mitarbeiter von Kempten war für die Leerung der Parkautomaten verantwortlich gewesen. Während mehr als 10 Jahren haben er und seine Frau Münzen im Wert von umgerechnet rund 1,7 Millionen Franken in die eigene Tasche gesteckt und sich damit das Luxusleben finanziert. Das Ehepaar muss nicht nur ins Gefängnis, sondern der Stadt Kempten auch noch den ganzen Betrag zurückzahlen. Der Richter hat bei der Urteilsverkündung gesagt, sie müssen jetzt in den nächsten 30 Jahren mit Pfändungen rechnen.
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5: Lokal kann es am Nachmittag regnen oder gewittern, sonst ist es ziemlich sonnig. Aktuell messen wir in der Stadt Zürich, in Rapperswil-Jona und in Winterthur 15 Grad. Morgen ist es ziemlich schön mit der Möglichkeit von einem lokalen Regengutsch am Nachmittag.
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8: Also wir haben eine Stunde Zeit, da verjagen wir alle Geister mit Ghostbusters aus den 80er oder wir tauchen tief ein in die Liebe. Zusammen mit Mariah Carey und ihrem Gesang Without You aus den 90er. Der Elton John zeigt zwei, dreimal allen am Klavier. I'm Still Standing auch noch dabei und noch einen Haufen mehr. Also es wird eine unglaublich gute Stunde. Schön sind wir bei uns.
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3: Im Grossraum Zürich stockt auf der A1 Bern Richtung St. Gallen zwischen dem Limmataler Kreuz und dem Gubrisch-Tunnel. Auf dem Westring zwischen Durdorf Nord und dem Limmataler Kreuz beim Autobahnende Wiedecke und dann auch durch den Milchbuch-Tunnel stadtauswärts. Dort stockt es wegen einem Unfall. Im Zürcher Oberland haben wir stockenden Verkehr auf der Hauptstrasse Hinwil Richtung Uster zwischen Hinwil und Wetzikon. Allen unterwegs eine gute Fahrt.
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3: Im Grossraum Zürich stocken es auf der A1 Bern Richtung St. Gallen zwischen dem Limmataler Kreuz und dem Gubrisch-Tunnel. Auf dem Westring zwischen Durdorf Nord und dem Limmataler Kreuz und beim Autobahnende Wiedike. Durch den Milchbuck-Tunnel stadtauswärts stocken es wegen einem Unfall. Und im Zürcher Oberland haben wir stockenden Verkehr zwischen Hinwil und Wetzigen. Alle Meldungen gibt es für euch auch jederzeit auf radiozürichsee.ch oder in der Radio Zürichsee App. Allen unterwegs eine gute Fahrt. Das ist 5 vor 3.
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3: Mit dem Dani Kreienbühl. Der Papst Leo hat der US-Außenminister Marco Rubio empfangen. Details zum Gespräch sind nicht bekannt worden. Es wird erwartet, dass der Marco Rubio die Verstimmung zwischen dem Papst und dem Weissen Haus ausräumen wird. Der Papst Leo hat sich gegen den Krieg im Iran ausgesprochen und zu einer Waffenruhe und Dialog aufgerufen. Der US-Präsident Donald Trump hat ihn darum wiederholt scharf kritisiert. Morgen trifft der Marco Rubio zu Rom auch noch die italienische Ministerpräsidentin Giorgia Meloni. Wegen der Attacke von Donald Trump gegen den Papst hat auch sie den US-Präsident kritisiert. Nach einem Rekordstart dieses Jahr hat die Schweizer Hotellerie im März einen Dämpfer erlitten. Zum ersten Mal seit dem letzten November hat es weniger Übernachtungen gegeben, wie das Bundesamt für Statistik mitteilt. Gegenüber dem Vorjahr sind die Übernachtungszahlen im März um gut 5% auf 3,2 Millionen gesunken. Trotz dem Rückgang gibt es für das erste Quartal noch ein leichtes Plus von 0,1%. Schweiz Tourismus bezeichnet das eher als Normalisierung, als ein Einbruch. Der Ausblick für das ganze Jahr bleibt trotz Iran-Konflikt robust. In einem Stalking-Prozess vor dem Zürcher Bezirksgericht hat der Anklagte die Aussage verweigert. Die Befragung hat er offensichtlich als unnötig empfunden. Er hat auf die Fragen nur gemeint, hören Sie doch auf, und hat schlauere Fragen gewünscht. Der 72-jährige Mann ist schon mal vor Gericht gestanden, der erste Prozess ist aber abgebrochen und ein psychiatrisches Gutachten bestellt worden. Die Staatsanwaltschaft beschuldigt den Mann, eine Frau jahrelang immer wieder kontaktiert zu haben, obwohl die den Kontakt nicht hat wollen. Auch mehrere Kontakt- und Rayonverbote haben ihn nicht abgehalten.
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3: Lokal kann es am Nachmittag regnen oder gewittern, sonst ist es ziemlich sonnig. Aktuell messen wir in der Stadt Zürich und Steffen 16 Grad, zu Wesen sind es 15 Grad. Morgen ist es ziemlich schön mit der Möglichkeit von einem lokalen Regengutsch am Nachmittag.
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4: Die nächste Stunde ist für alle. Für alle, die schon wieder reif sind für Ferien, Madonna mit La Isla Bonita aus den 80er haben wir parat. Für alle, die sich schon auf den Festivalsommer freuen, Life is Life Opus. Für alle, die seit den 90ern nie mehr so verliebt waren wie dort mal in die Backstreet Boys, haben wir auch sie dabei und noch einen Haufen mehr. Guten Nachmittag, guten Endspruch.
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4: Im Grossraum Zürich stockert es auf der A1 St. Gallen Richtung Zürich zwischen dem Brütiseller Kreuz und Zürich Ost. In der Gegenrichtung zwischen Dietikon und dem Gubrist-Tunnel Stau. Und Stau haben wir auch auf dem Westring zwischen Durdorf Süd und dem Limmataler Kreuz. Beim Autobahnende Wiedecke stockert es. Im Zürcher Oberland stockert es zwischen Hinwil und Wetzikon in beiden Richtungen. Allen unterwegs eine gute Fahrt.
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4: Im Grossraum Zürich stocken sie auf der A1 von St. Gallen Richtung Zürich zwischen dem Brütiseller Kreuz und der Verzweigung Zürich-Ost. Vor dem Gubrist Richtung St. Gallen ab Dietikon stellt es wie auch auf dem Westring an Burdorf Süd und beim Autobahnende Wiedeke ebenfalls stockenden Verkehr. Dann noch eine Meldung aus dem Zürich-Oberland. Da stocken sie zwischen Tiwil und Wetzikon in beide Richtungen. Alle Meldungen im Detail findet ihr auch immer auf radiozürichsee.ch oder auch in der Radio Zürichsee App. Wir wünschen eine gute und sichere Fahrt. In 5 Minuten ist es 4 Uhr.
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5: Mit dem Dani Kleerbühl. Der Zustand des Hantavirus-Patienten im Universitätsspital Zürich ist stabil. Das teilt das Spital auf Anfrage von der Nachrichtenagentur Keystone SDA mit. Der Mann ist seit dem Montag in Zürich in Behandlung. Das Unispital sei vorab über die mögliche Infektion informiert worden und habe den Patienten darum von Anfang an mit den nötigen Schutzmassnahmen können betreuen. Die Quarantäne sei strikt und sie müsse bis maximal 45 Tage aufrechterhalten werden. Deutschland darf seine Industrie beim Umstieg auf klimafreundliche Produktionsweise mit 5 Milliarden Euro unterstützen. Die Europäische Kommission hat die entsprechenden Pläne bewilligt. Das helfe bei der Umsetzung der Klima- und Nachhaltigkeitsziele von Deutschland und der EU, schreibt die Europäische Kommission. Projekte, die vom Staat unterstützt werden, müssen die CO2-Emissionen aber erheblich reduzieren. In der EU gibt es strenge Regeln, wenn ein Staat Unternehmen mit Geld- oder Steuervorteil unterstützen möchte. Und zum Schluss noch die gute Nachricht vom Tag. Ein glücklicher Zufall und die Aufmerksamkeit von einer Regabsatzung hat 3 Menschen wahrscheinlich das Leben gerettet. Wie Trega schreibt, hat gestern Nachmittag eine Regabsatzung per Zufall ein leeres Boot auf dem Thunersee entdeckt. Bei einer Suche aus der Luft hat die Besatzung im Wasser 3 Personen entdeckt und einen Fischer in der Nähe darauf aufmerksam gemacht. Mit Unterkühlung konnten die 3 Personen ins Spital gebracht werden.
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5: Lokal kann es regnen oder gewittern, sonst ist es ziemlich schön. Aktuell messen wir in der Stadt Zürich 17 Grad, in Kelchberg und in Dübendorf sind es 16 Grad. Morgen ist es ziemlich schön mit der Möglichkeit von einem lokalen Regengutsch am Nachmittag.
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4: Es gibt Sachen aus den 90ern, wo es okay ist, dass sie vorbei sind. Bauchfrei rumlaufen zum Beispiel. Einmal für mich. Aber an die Zeit, als Christina Aguilera den nächsten Song rausgegeben hat, erinnere ich mich auf jeden Fall gern. Ihr hoffentlich auch. Genie in a Bottle haben wir euch gerade jetzt. Und nachher gibt es einen von den genialsten Streich aus der Popwelt aus den 80ern. Beat it!
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0: Kennt ihr ein Paar, das schon die goldige Hochzeit gefeiert hat? Guten Nachmittag auf Radio Zürichsee 8 ab 4, 50 Jahre verheiratet. Das muss man auf jeden Fall feiern. Unsere nächste Künstlerin würde eher Gold bekommen für die Kürze, wo sie verheiratet war. Die ganze Geschichte gibt es in unserer neuen Rubrik Stars und Stories, wo uns Martin Diener Geschichten von hinter den Kulissen über unsere Radio Zürichsee Stars erzählt. Ihr dürft gerne mitraten, wer gemeint ist.
1: Stellt euch Folgendes vor. Las Vegas, mitten in der Nacht, die Stadt schläft. Aber die Liebe ist gross. Zwei Menschen vor einer Kapelle, verliebt seit vielen Jahren. Und dann geht's schnell. Ein paar Worte, ein Ring, ein Formular und sie sind Mann und Frau. Heiraten spontan, komisch, verrückt. Dann geht die Sonne auf und die Euphorie weicht einem Schock. Die Realität pöppelt an die Tür. Anwälte werden eingeschaltet. Nach nur 55 Stunden ist alles vorbei geschieden. 55 Stunden ist wie die Lieblingsserie am Stück schauen oder 1320 Kaffee trinken hintereinander. Die Frau, die gesagt hat, dass sie an diesem Abend ein bisschen besoffen war, ist.
0: Wir hören es morgen und morgen in der Morgenshow mit dem Flo Michel am 20 ab 6 und 20 ab 8. Und ja, vom Gelöbnis für die Ehe jetzt zum spirituellen Gebet aus den 80er. Mr. Mr. mit Kyrie, um noch mal ein bisschen in sich kehren und dann hoffentlich gleich abschliessen und in Feierabend.

0: Herzlich willkommen auf Radio Zürichsee. Die Liebe hat ja eigentlich ein gutes Image, aber es gibt auch Leute, die einem die Freude an der Liebe klauen. Und Bon Jovi rechnet genau mit so einer Person ab, in einem unheimlich guten Rocksong aus den 80er Jahren. Welchen hören Sie gerade nach der Kurznews?
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0: Im Grossraum Zürich stockt es auf der A1 von St. Gallen Richtung Zürich zwischen dem Brütiseller Kreuz und der Verzweigung Zürich-Ost in die Gegenrichtung vor dem Gubristab Dietiken, weiter auch zwischen Zürich-Seebach und dem Brütiseller Kreuz und auf dem Westring an Burdorf Süd. Beim Autobahnende Wiedeke ebenfalls stockender Verkehr und dann noch eine Meldung aus dem Zürich-Oberland, da stockt es zwischen Hiwil und Wetzikon in beide Richtungen und Region Obersee, da stellt es über den Seetam Richtung Rapperswil. Kommen alle gut und sicher am Ziel an. In 5 Minuten ist es 16:30.
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7: Mit dem Dani Krähenbühl. Eine grosse Hantavirus-Epidemie ist unwahrscheinlich. Das hat der verantwortliche Arzt am Labor für Virologie vom Universitätsspital Genf gesagt. Aufgrund von der Erfahrung mit dem Ausbruch zu Argentinien vor gut 7 Jahren sei zu erwarten, dass die Ausbreitung vom Hantavirus nicht über ein paar Dutzend Fälle ausgeht. Die Schweiz hat laut einem Urteil vom Europäischen Menschenrechtsgerichtshof die Versammlungsfreiheit verletzt. Hintergrund ist eine bewilligte Demo am Internationalen Frauentag vor 6 Jahren zu Genf. Weil es zu Ausschreitungen gekommen ist, ist die Organisatorin nachher verurteilt worden. Gegen das hat sie erfolgreich vor einem Menschenrechtsgericht geklagt. Das Drogeninformationszentrum der Stadt Zürich warnt vor Gesundheitsrisiko wegen immer reineren Drogen. So sagt zum Beispiel bei Kokain häufig gar kein Streckmittel mehr drin. Auch bei den Ecstasy-Pillen gehen der Trend zu höheren Dosierungen weiter. Letztes Jahr haben die städtischen Fachleute Ecstasy-Pillen mit einem lebensgefährlich hohen MDMA-Anteil getestet.
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7: Lokal kann es regnen oder gewittern, sonst ist es ziemlich schön. Aktuell messen wir in der Stadt Zürich 18 Grad, zu Uster und zu Wallenstadt sind es 17 Grad. Morgen ist es ziemlich schön mit der Möglichkeit von einem lokalen Regengutsch am Nachmittag. Das aktuelle Wetter und die genaue Prognose für euren Standort findet ihr auch jederzeit in der Radio Zürichsee App.
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Es wird gerade noch tanzt mit Musik aus den 90er von Lionel Richie. Guten Abend auf Radio Zürichsee. Und dann gilt aber vor allem auch noch das Motto: Gitarrenseiten sind zum Brauchen da. Queen lässt die Bassseiten tanzen in Another One Bites the Dust aus den 80er. Und der Mike Oldfield hat auch die energische Hand über die Seiten gleiten lassen. Ja, so Musik braucht es für einen guten Endspurt vor dem Feierabend.

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1: Es hat einen Unfall gegeben im Grossraum Zürich. Darum staut es auf der A1 Richtung Bern ab Dietikon bis Neuenhof. Da braucht ihr etwa 40 Minuten mehr Zeit. Sonst haben wir den regulären Feierabendverkehr im Grossraum Zürich, wie auch in der Region Zürich-Oberland und Obersee. Da aber keine außergewöhnlichen Meldungen. Alle Verkehrsmeldungen im Detail findet ihr auch immer auf radiozürichsee.ch oder in der Radio Zürichsee App. Kommt alle gut und sicher heimwärts. In 5 Minuten ist es 5.
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2: Mit dem Dani Kleebühl. Ein Genfer Virologe erwartet keine grosse Hantavirus-Epidemie. Der verantwortliche Arzt am Labor für Virologie vom Universitätsspital Genf hat gegenüber der Nachrichtenagentur Keystone SDA erklärt, es gäbe ein ziemlich aussagekräftiges Beispiel von einer Epidemie. In Argentinien sei das Hantavirus vor gut 7 Jahren mal ausgebrochen mit 34 dokumentierten Fällen und 11 Toten. Aufgrund von der Erkenntnis von damals sei zu erwarten, dass die Ausbreitung nicht über ein paar Dutzend Fälle ausgeht. Die Übertragung vom Virus erfolge über die Luft, es sei aber ein enger Kontakt nötig. Der Europäische Gerichtshof für Menschenrechte hat die Schweiz wegen Verletzung von der Versammlungs- und Vereinigungsfreiheit verurteilt. Die Klägerin ist eine Organisatorin von einer Demonstration zum Internationalen Frauentag vor 6 Jahren zu Genf gewesen. Die Behörden haben die Kundgebung bewilligt, der Frau aber mitteilt, dass sie persönlich haftbar gemacht wird, wenn die Bedingungen für die Bewilligung nicht eingehalten werden. Während der Demonstration ist es zu Ausschreitungen gekommen und die Frau ist wegen einem ungenügenden Ordnungsdienst von der Schweizer Gericht zu einer Geldstrafe von 200 Franken verurteilt worden. Die Frau hat jetzt vor einem Menschenrechtsgericht erfolgreich geklagt, dass ihr das Recht auf ein faires Verfahren und die Meinungs- und Versammlungs- und Vereinigungsfreiheit verletzt worden sind. Und zum Schluss noch die gute Nachricht vom Tag. Ein glücklicher Zufall und die Aufmerksamkeit von einer Rega-Besatzung hat 3 Menschen wahrscheinlich das Leben gerettet. Wie die Rega schreibt, hat gestern Nachmittag eine Helikopterbesatzung per Zufall ein leeres Boot auf dem Thunersee entdeckt. Bei einer Suche aus der Luft hat die Besatzung im Wasser 3 Personen entdeckt und einen Fischer in der Nähe darauf aufmerksam gemacht. Mit Unterkühlung konnten die 3 Personen ins Spital gebracht werden.
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2: Lokal kann es regnen oder gewittern, sonst ist es ziemlich schön. Aktuell messen wir in der Stadt Zürich 18 Grad, in Schmerken 17 Grad und in Freitagen sind es 16 Grad. Morgen ist es ziemlich schön mit der Möglichkeit von einem lokalen Regengutsch am Nachmittag.
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1: Wir kommen noch in Stress, müssten wir uns so der Stimmung nach von den Songs, die wir euch gerade haben, entsprechend anlegen. Einmal abgegroben zu den Best aus den 80ern, einmal so wild und ausgefallen, wie es nur geht, zur Musik von Yazoo und dann Casual für Breakfast at Tiffany's aus den 90ern. Aber zum Glück darf man genau so bleiben, wie wir gerade sind. Wir wünschen einen guten Feierabend.
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wollt ihr mal arbeiten, wenn ihr gross seid? Guten Abend auf Radio Zürichsee, 11 ab 5. Schwierige Frage, die sich aber alle mal stellen müssen. Die allermeisten von uns arbeiten im Gesundheitswesen oder im Büro. Die wenigsten sind Orgelbauer oder Büchsenmacher. Und da gibt es aber auch schon wieder viele Berufe, die es schon lange nicht mehr gibt. Der Geschirrflicker zum Beispiel, Geschirrflickerin. Ja, vor der Zeit der Wegwerfgesellschaft hat es noch Leute gegeben, wo Geschirr, wo kaputt war, noch mit Lehm geflickt hat. Eissager. Früher, wo der Kühlschrank noch nicht so modern war, hat man mit Eis im Schrank die Ware kühl gehalten. Eissager haben zum Beispiel aus gefrorenen Seen Eis ausgesagt und das Eis zum Beispiel gebraucht, um das Bier zu kühlen. Der Spiegelschleifer hat es zum Beispiel auch noch gegeben. Er oder sie haben Spiegel, die gewölbt sind, gemacht. Die hat man gebraucht für Teleskop zum Beispiel. Und ja, ich weiss gar nicht, ob es auch den Beruf Triangelmacher gibt. Auf jeden Fall würden wir denen jetzt gerade ein Kränzchen winden, weil der macht es aus da bei Tears for Fears. Schaut aus den 80er jetzt für euren Feierabend. Kommt gut heim, egal welchen Beruf das ihr habt.

0: habe ich einmal ein Bitte Betty machen, um die CD von den Backstreet Boys von meiner Schwester aufzulehnen. Auch der nächste Song steht drauf, weiss ich noch ganz genau. Und eben die Backstreet Boys haben uns in den 90er völlig hier nicht durcheinander gebracht. Ist es euch auch so gegangen? Welchen Song gehört ihr gerade nach der Kurznews?
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0: Ein Unfall aktuell im Grossraum Zürich auf der A1 Richtung Bern. Da stehen ab Dietikon bis Neuenhof. Sonst haben wir den normalen Feierabendverkehr im Grossraum Zürich, wie auch in der Region Zürich-Oberland und Obersee. Da aber keine außergewöhnlichen Meldungen. Kommen alle gut und sicher ans Ziel. 5 Minuten noch, dann ist es 5:30.
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2: Mit dem Dani Krähenbühl. Eine grosse Hantavirus-Epidemie ist unwahrscheinlich. Das hat der verantwortliche Arzt am Labor für Virologie vom Universitätsspital Genf gesagt. Aufgrund von der Erfahrung mit dem Ausbruch in Argentinien vor gut 7 Jahren sei zu erwarten, dass die Ausbreitung vom Hantavirus nicht über ein paar Dutzend Fälle ausgeht. Die Schweiz hat laut einem Urteil vom Europäischen Menschenrechtsgerichtshof die Versammlungsfreiheit verletzt. Hintergrund ist eine bewilligte Demo am Internationalen Frauentag vor 6 Jahren zu Genf. Weil es zu Ausschreitungen gekommen ist, ist die Organisatorin nachher verurteilt worden. Gegen das hat sie erfolgreich vor dem Menschenrechtsgericht geklagt. Das Drogeninformationszentrum der Stadt Zürich warnt vor Gesundheitsrisiken wegen immer reineren Drogen. So sei zum Beispiel bei Kokain häufig gar kein Streckmittel mehr drin. Auch bei den Ecstasy-Pillen ginge der Trend zu höheren Dosierungen weiter. Letztes Jahr haben die städtischen Fachleute Ecstasy-Pillen mit einem lebensgefährlich hohen MDMA-Anteil getestet.
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2: Lokal kann es regnen oder gewittern, sonst ist es ziemlich schön. Aktuell messen wir in der Stadt Zürich 18 Grad, in Meilen und Zaffoltern am Albis sind es 17 Grad. Morgen ist es ziemlich schön mit der Möglichkeit von einem lokalen Regengutsch am Nachmittag. 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

wunderschönen Feierabend an diesem Donnerstag mit Radio Zürichsee. Wenn im Leben wirklich auch so viel getanzt würde, wie noch in den Filmen früher, wäre schon schön. Ich erinnere gerne an den Film Grease, wo es knistert hat zwischen dem John Travolta und Olivia Newton-John. Lassen wir uns gleich mal so ein bisschen anstecken. Wenigstens von der Musik aus dem Film aus den 70ern, The One That I Want. Gerade parat. Zuerst noch Musik, die glänzt aus den 80ern, Beds Are Burning, gerade nach

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8: Wegen einem Unfall staut es auf der A1 St. Gallen Richtung Bern ab dem Tunnel Katzensee bis Dietikon und weiter bis Neuenhof. Und wegen dem Unfall auch viel Verkehr auf der Umfahrungsstrasse. Sonst haben wir auch ziemlich viel los auf der Strasse im Grossraum Zürich, wie auch in der Region Zürich-Oberland und Obersee und im Glarnerland. Da aber die klassischen Meldungen wie jeden Abend. Ihr könnt auch immer anschauen, wo es genau harzt auf unserer Radio Zürichsee-Seite oder in der App. Kommt alle gut und sicher in Feierabend. In 5 Minuten ist es 6 Uhr.
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10: Mit dem Danika Erbühl. Der Iran-Konflikt könnte Folgen für die Schweizer Stromversorgung haben. Die Eidgenössische Elektrizitätskommission ElCom geht zwar davon aus, dass die Stromversorgung im nächsten Winter sichergestellt ist. Die Abhängigkeit von Import bleibe aber hoch und es gäbe Risiken, hat heute die Aufsichtsstelle vom Bund mitteilt. Wegen dem Iran-Krieg sei der europäische Gasmarkt angespannt. Gleichzeitig sei die Strasse von Hormuz immer noch blockiert. In einem Extremszenario könnte das die Stromversorgung in der Schweiz treffen. Das Bezirksgericht Zürich hat einen 72-jährigen Stalker verurteilt. Der Mann hat jahrelang immer wieder eine deutlich jüngere Frau kontaktiert, obwohl sie das nicht hat wollen. Es hat mehrfach Kontakt- und Drehungsverbot gegeben. Das Gericht hat eine unbedingte Geldstrafe von 18'000 Franken und einen Buß von 10'000 Franken verhängt. Der Richter hat festgehalten, dass der Stalking-Tatbestand nicht angewendet werden kann, weil es den erst seit diesem Jahr gibt. Der Mann hätte mit seinem Verhalten aber die Frau eingeschränkt und das sei Nötigung. Das Urteil ist noch nicht rechtskräftig. Und zum Schluss noch die gute Nachricht vom Tag. Ein glücklicher Zufall und die Aufmerksamkeit von einer Rega-Besatzung hat 3 Menschen wahrscheinlich das Leben gerettet. Wie die Rega schreibt, hat gestern Nachmittag eine Helikopterbesatzung per Zufall ein leeres Boot auf dem Thunersee entdeckt. Bei einer Suche aus der Luft hat die Besatzung im Wasser 3 Personen entdeckt und einen Fischer in der Nähe darauf aufmerksam gemacht. Mit Unterkühlung haben die 3 Personen können ins Spital gebracht werden.
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10: Lokal kann es regnen oder gewittern, sonst ist es ziemlich schön. Aktuell messen wir in der Stadt Zürich und Bilach 17 Grad, Talwil sind es 16 Grad. Morgen ist es ziemlich schön mit der Möglichkeit von einem lokalen Regengutsch am Nachmittag.
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8: Es geht langsam auf den Muttertag zu und wenn ihr noch Ideen für Überraschungen sucht, dürft ihr gerne auf unseren sozialen Medien schauen oder reinhören morgen in der Morgenshow. Und dranbleiben jetzt gerade ist ebenfalls eine gute Idee. Wenn ihr Lust auf Feierabendmusik habt, um Lüter machen, die grossartige Manfred Mann's Earth Band mit For You aus den 80ern haben wir euch, Maneater auch noch dabei. Und gerade anfangen tun wir mit Musik aus Schweden aus den 90ern von Ace of Base. Einen wunderschönen Feierabend wünschen wir.
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0: Sind ihr auch schon ein Pack geholt? Guten Abend auf Radio Zürichsee, 9 ab 6. Seit heute kann man wieder Panini-Bildchen posten. Und es liegt wahrscheinlich in der Natur des Menschen, dass er gerne sammelt. Und Panini-Bildchen ist ja nur eine Kategorie von Tausenden von Sachen, die man sammeln kann. Und wir wollten mal herausfinden, wie ausgefallen sind die Sachen, die wir alle zusammen gesammelt haben. Bei uns im Team zum Beispiel der Flo.
1: Bei mir sind es so runde Caps gewesen, von Disney unter anderem auch. Keine Ahnung, was man damit machen konnte, aber man musste es sammeln.
0: Ja, da erinnere ich mich auch, oder der David?
2: Was ich mal gesammelt habe, waren Kaffeeranddeckel, aber ich habe nur so in einem so Buch zwei Seiten habe ich, glaube, gesammelt, dann ist mir es verleidet.
0: Und auch ihr habt uns geschickt, was ihr schon alles gesammelt habt. Kleine Parfümfläschchen, Titelblätter, Postkarten, Muscheln, Geld. Und der Beste finde ich eigentlich fast der, den Sandra geschrieben hat aus Richterswil. Sie sammle Lebenserfahrung. Und ihr hoffentlich jetzt auch gute Momente mit unserer Musik. Zum Beispiel haben wir euch gerade noch aus den 80er Diana Ross, gerade nach Musik aus den 90er von Inner Circle.

0: 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Herzlich willkommen auf Radio Zürichsee. Unser nächster Künstler hat ein Musical geschrieben, das sich um ein Schachturnier dreht. Und nebenbei ist in diesem Zusammenhang auch noch einer der ganz grossen Songs aus den 80ern entstanden. Welchen Song hört ihr gerade nach dem Verkehrsupdate?
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0: Immer noch Nachwehen von einem Unfall, und zwar auf der A1 von Bern Richtung von St. Gallen Richtung Bern. Da stockt es ab dem Katzensee-Tunnel bis Dietike und weiter bis Megenwil hat es Stau. Dann hat es noch einen zweiten Unfall gegeben, A1 Bern Richtung St. Gallen. Darum Stau zwischen Zürich-Seebach und dem Brütiseller Kreuz. Dann auch nach wie vor Feierabendverkehr an den Stellen, die ihr kennt, in der Region Zürich-Oberland und Obersee und auch im Grossraum Zürich, wie auch in der Region Glarnersee und Wallensee. Kommen alle gut und sicher heimwärts.
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6: Lokal kann es regnen oder gewittern, sonst ist es ziemlich schön. Aktuell messen wir in der Stadt Zürich 17 Grad, Zinwil und Schänis sind es 16 Grad. Morgen ist es ziemlich schön mit der Möglichkeit von einem lokalen Regengutsch am Nachmittag. 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

wunderschönen Feierabend mit Radio Zürichsee. Früher hat man ja so vom «Ich habe gestern einen durchgegeben» geredet, wenn man voll in Ausgang ist. Und ich würde mal meinen, viele von uns tun altersbedingt nicht mehr ganz so viel einen durchgegeben, aber die Erinnerungen an die Übungen, die sind nach wie vor genauso gut. Und die lassen wir jetzt auf den Donnerstag Feierabend auch nochmal aufleben, unter anderem mit Smash Mouth und «I'm a Believer» aus den Nullerjahren für die Abwechslung oder aus den 80er «West End Girls» und vor allem jetzt auch mit

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5: Es hat mehrere Unfälle gegeben und darum noch mehr Verkehr als sonst. Wir sind im Abendverkehr. Wir haben zum Beispiel Stau auf der A1 St. Gallen Richtung Bern auf mehreren Abschnitten zwischen dem Brütiseller Kreuz und dem Barecktunnel, in der Gegenrichtung zwischen dem Limmataler Kreuz und dem Brütiseller Kreuz, Westring zwischen Durdorf Nord und Verzweigung Limmatal, Autobahnende Wiedeke, A51 Flughafen Richtung Zürich zwischen Gladbruck und Opfiken. Dann Region Oberland und Obersee, stockender Verkehr auf der A15 in Wiel Richtung Reichenburg zwischen Rüti und Eschenbach und zwischen Hinwil und Wetzikon stockt es in beiden Richtungen. Über den Seedamm Richtung Rapperswil haben wir ebenfalls Stau. Und im Glarnerland auf der Hauptstrasse staut zwischen Neffels und Netzstall. Alle Meldungen gibt es für euch auch jederzeit auf radiozürichsee.ch oder in der Radio Zürichsee App. Allen unterwegs eine gute Fahrt. Es ist in 4 Minuten 7.
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5: Mit dem Dani Kreienbühl. Arbeitslose Grenzgängerinnen und Grenzgänger könnten nach Schätzung vom Bund für die Schweiz Mehrkosten von mehreren hundert Millionen Franken verursachen. Grund dafür ist eine EU-Reform, die die Zuständigkeit für arbeitslose Grenzgänger neu regeln will. Statt dem Wohnstaat soll der Staat Arbeitslosengeld zahlen, wo die Person zuletzt geschaffen hat. Wie das Staatssekretariat für Wirtschaft heute mitteilt, hätte das für die Schweiz Kosten von bis zu 900 Millionen Franken zur Folge. Die Schätzung sei aber mit grosser Unsicherheit behaftet, weil die Schweiz nur wenig Erfahrung mit arbeitslosen Grenzgängern hat. In der Schweiz nutzt man mehr als jede dritte Person in erwerbsfähigem Alter künstliche Intelligenz. Damit ist die Schweiz laut dem Softwareanbieter Microsoft deutlich über dem weltweiten Durchschnitt. Im neuesten Bericht von Microsoft ist die Schweiz bei der KI-Nutzung auf den 14. Platz von 147 Ländern aufgestiegen. An der Spitze sind die Arabischen Emirate vor Singapur und Norwegen, schlusslich ist Kambodscha. Allgemein hat die KI-Nutzung im ersten Quartal weiter zugenommen. In Zürich sind 3 weitere Stolpersteine zum Gedenken an die Opfer vom Nationalsozialismus gesetzt worden. Die kleinen Messingtafeln erinnern an tragische Schicksale von Menschen aus der Region. Stolpersteine sind ein europaweites Projekt. Die Betonsteine mit einer Messingplatte werden an den letzten frei gewählten Wohnort der Opfer in den Boden gesetzt. Sie sollen die Namen von Nazi-Opfern zurück in den Alltag bringen. In Zürich gibt es unterdessen mehrere von diesen Steinen.
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5: Lokal kann es regnen oder gewittern, sonst ist es ziemlich schön. Aktuell messen wir in der Stadt Zürich und Gladbruck 17 Grad, in Pfäffiken Schweiz sind es 16 Grad. Morgen ist es ziemlich schön mit der Möglichkeit von einem lokalen Regengutsch am Nachmittag.

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